0: Damen und Herren, wenn die Wettermoderatorin einen grau glänzenden Blouson trägt, ich möchte sagen, einen regenfarbenen Blouson trägt, was möchte sie uns damit sagen, Pila?
1: Ganz subtil möchte ich so ein bisschen auf das Wochenende subtil eingehen. ganz subtil, nur einfach hier grau in grau ein bisschen. Also wir bekommen schon ein paar Wolken jetzt am Wochenende ab. Und das liegt auch daran, weil uns Tiefausläufer jetzt dann auch immer wieder streifen. Aus Norden hinweg bringen eben dichte Wolken nicht ganz so viel Regen. Zumindest mal am Samstag nur einzelne Tropfen. Der Sonntag sieht dann schon ein bisschen anders aus. Was die Sonnenstunden angeht, sieht das aber am Wochenende recht ähnlich aus. Also am Samstag bekommen wir nicht so viele. Zumindest mal in der Mitte und im Norden sind meistens nur 1 bis 3 Stunden drin. Nach Süden hin ist es ein bisschen freundlicher. Da liegen wir näher am Hochdruckgebiet. Am Sonntag ist es dann quasi einmal umgedreht, denn dann zieht die Front einmal über uns hinweg mit den dichten Regenwolken. Von Nordwesten her lockern die Wolken dann im Tagesverlauf aber mal verbreitet auf. Und dann kann es eben dort ganz im Nordwesten auch mal für 4 bis 5 Stunden Sonnenschein reichen. Ja, und in den nächsten Tagen sieht es zumindest mal von der Strömung her auch so aus, dass wir weiterhin eher immer wieder Tiefausläufe abbekommen. Die bringen dann auch eher noch so gemäßigte Temperaturen mit sich. Das heißt, wir bekommen jetzt nicht mehr richtig spätsommerlich warmes Wetter. Der ganze Spätsommer, der tummelt sich noch weiterhin in Richtung Spanien, teilweise auch Frankreich. Aber wir sehen trotzdem auch, der ist jetzt nicht so wahnsinnig weit weg. Das heißt, wir bekommen jetzt auch nicht so diese herbstlichen Temperaturen, wo man sich dann mal zu Hause bei richtig wolkigem Wetter und Regen einmummeln möchte. Also man kann durchaus noch mal nach draußen gehen. Die Temperaturen sind doch immer noch, würde ich mal sagen, für die allermeisten in einem recht angenehmen Bereich. Heute Nacht ist es jetzt meistens mal sternklar oder nur locker bewölkt. Im Laufe der Nacht kommt dann aber ein bisschen mehr Bewölkung von Nordwesten herein. Und es geht aber trocken weiter. Die Temperaturen sinken dann auf 15 bis 10 Grad. Morgen Vormittag ist es dann nicht ganz so sonnig. Also da müssen sich die Sonnenstrahlen schon schwer durch die Wolken kämpfen. Im Süden schaffen sie es, wie gesagt, ein bisschen besser. Ganz nach Norden hin einzelne Tropfen möglich, meistens aber grau in grau. Am Nachmittag schafft es die Sonne dann ein bisschen besser, auch weiter nach Norden hin mal durch die Sonne, durch die Wolken hindurchzukommen. Es bleibt dann auch meist trocken. Und die Temperaturen steigen dann letztendlich auf 20 bis 23 Grad. Der Wind weht schwach bis mäßig aus südwestlichen Richtungen. Der Sonntag wird dann deutlich nasser. Also es wird insgesamt wechselhafter, wenn uns dann der Tiefausläufer mit dichten Wolken überquert. Der zieht aber eben im Laufe des Tages weiter nach Südosten ab. Und von Nordwesten her wird es dann schon wieder ein bisschen sonniger. Die Temperaturen bis zu 21 Grad weiterhin so in dem Rahmen, den wir eigentlich jetzt auch Mitte September haben sollten. Die neue Woche startet dann unter Hochdruckeinfluss schon wieder trockener. Die Sonne zeigt sich wieder häufiger. Die Temperaturen gehen vielleicht noch ein kleines bisschen zurück. Aber wie gesagt, kalt wird es erstmal noch nicht.
0: Also eigentlich so, wie das alles im September sein soll.
2: Ja, genau.
0: Vielen Dank, liebe Pila.
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0: Weil vorher ist ja Kölner Treff live und danach gibt es auch noch Kölner Treff. Alte Sachen, also einfach bleiben.
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12: Es ist ein Schock, nicht nur für die jüdische Gemeinde Wuppertal. Gestern hat ein 37-jähriger polizeibekannter Mann aus Afghanistan vor der Synagoge in Wuppertal Feuer gelegt. Auch die Gemeinden im Ruhrgebiet sind alarmiert.
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12: Ja, alles spricht für ein antisemitisches Motiv. Guten Abend, herzlich willkommen zu Ihrer Lokalzeit Ruhr. Ein Afghane legt Feuer vor einer Synagoge am helllichten Tag. Ausgerechnet vor dem wichtigsten jüdischen Feiertag Yom Kippur. Und das in Zeiten, in denen antisemitische Straftaten bundesweit, aber auch hier in NRW zunehmen. Viele Juden sind besorgt, auch in den jüdischen Gemeinden hier im Ruhrgebiet.
14: Wachwechsel der Polizei vor der Synagoge Bochum. Nach dem Brandanschlag auf die Synagoge in Wuppertal gestern ist man hier mitten in Feiertagsvorbereitungen. Der wichtige Yom Kippur bedeutet, sehr lange zu beten und die Bitte um Gottes Vergebung.
15: Es gibt diesen Witz früher oder jetzt immer noch.

0: Man sieht nur Juden am Rosh Hashanah und am Yom Kippur. Ja, das sind irgendwie die zwei Tage, wo am meisten dann man in der Synagoge Menschen sieht. Ansonsten dann während des Jahres, sie wissen, dass Gott sehr barmherzig ist und dann sie kommen nur zwei Tage während des Jahres.
1: Auch wenn das locker klingt, besorgt sind die jüdischen Gemeinden wie hier in Wuppertal vor dem Feiertag überall. Ein 37-Jähriger aus Afghanistan wurde festgenommen und steht in Verdacht, vor der Synagoge Wuppertal Feuer gelegt zu haben. Solche antisemitischen Angriffe nehmen zu.
0: Das war für mich vielleicht keine Überraschung. Ich dachte mir, okay, das ist nochmal ein Verrückter, der etwas versucht hat. Und das ist vielleicht ein Kind, der 18 Jahre alt geworden ist, hat viel TikTok gesehen. Und dann plötzlich hat die Entscheidung getroffen, okay, ich versuche böse zu sein und irgendwie komische Ideen hatte.
1: Auch die Bochumer Synagoge war 2022 Ziel eines Brandanschlags. Ein Deutsch-Iraner soll über einen Mittelsmann vom iranischen Staat zum Brandanschlag angestiftet worden sein. Er ging deswegen ins Gefängnis.
2: Brandanschläge oder andere Anschläge, die passieren immer wieder. Man kann sich ganz gut erinnern, 2014 gab es auch so etwas Ähnliches, zufälligerweise auch, oder nicht zufälligerweise auch in Wuppertal. Damals haben drei Muslime Molotow-Cocktails auf die Synagoge geworfen. Und wir leben damit.
1: Antisemitische Attacken wie gestern, sie sind durch blinden Hass auf die Community motiviert. Das erzählt gestern Ruth Jahl-Tutzinger in der Lokalzeit Wuppertal. Sie hat den Holocaust überlebt.
3: Diese Menschen kennen keine Juden. In der Regel kennen die keine Juden. Ja, also mich nimmt das also alles sehr mit.
1: In der jüdischen Gemeinde Duisburg-Mülheim-Oberhausen stellt man vor allem eine Frage. Wann werden antisemitische Anschläge nicht nur als Angriff auf die jüdischen Gemeinden begriffen?
4: Das ist eine Frage, die sich die Gesellschaft stellen sollte als Ganzes. Wollen wir solche Zustände haben oder nicht?
1: In diesen Zeiten hat auch in Bochum gerade der Schabbat begonnen, mit der Hoffnung auf einen friedlichen Yom Kippur, dem höchsten Feiertag der Juden.
5: Große Aufregung heute in der Bochumer Innenstadt. Am späten Nachmittag ist eine Straßenbahn aus den Schienen gesprungen. Hier im Bereich der Bochumer Jahrhunderthalle geht seit Stunden nichts mehr. Drei Menschen wurden bei dem Unfall leicht verletzt und stehen unter Schock, darunter auch der Fahrer der Straßenbahn. Rund um die Unfallstelle staut sich der Feierabendverkehr. Warum die Bahn entgleist ist, das ist noch unklar. Fest steht aber, dass wohl kein anderes Fahrzeug an dem Unfall beteiligt war. Die Bahn muss jetzt mit einem Spezialkran wieder in die Schiene gehoben werden. Und eine Menge Holz gibt es gerade in Oberhausen. Im Gasometer läuft ja zurzeit die spektakuläre Ausstellung Mythos Wald. Und draußen finden dazu passend an diesem Wochenende die Deutschen Waldtage statt. Der Landesbetrieb Wald und Holz und der Regionalverband Ruhr wollen klar machen, wie wichtig die Wälder vor unserer Haustür sind und auch wie viel Arbeit sie machen.
6: Der Knüppel ist zu dick.
7: Wolfgang Köhler kommt bei den Deutschen Waldtagen in Oberhausen ganz schön ins Schwitzen. Per Trimm-Dich-Rad soll er aus einem dicken Ast Kleinholz machen.
8: So haben Sie wenigstens einen Kamin zu Hause?
6: Nein, leider nicht.
8: Also alles umsonst?
6: Alles umsonst.
7: Naja, nicht ganz. Immerhin soll diese Station pädagogisch wertvoll sein. Zwar würde kein Forstarbeiter je mit so einem Rad arbeiten. An dieser Station soll aber klar gemacht werden, wie schwer das Arbeiten im Wald sein kann.
9: Im Alltag hat man natürlich motorbetriebene Geräte, die aber dennoch in den Wald getragen werden müssen. Die sind schwer. Von der Ergonomie her ist es häufig eine ungute Haltung für den Körper. Und das müssen die Forstwirte tagtäglich machen. Und es ist eine harte Arbeit.
7: Gleich nebenan im Gasometer zeigt die riesige Baumskulptur die faszinierende Seite des Mythos Wald. Draußen soll an diesem Wochenende klargemacht werden, mit welchen Herausforderungen Förster und Ranger es tagtäglich zu tun haben.
10: Und wenn man jetzt sieht in der Praxis, wie wird darauf reagiert, beispielsweise auf die Klimaveränderung, wie sieht das heutige Waldmanagement aus? Wie können Bäume wirklich dazu beitragen, Klimaschutz auch wirklich wertzulassen?
7: Wie sensibel die Ökosysteme in unseren Forsten sind, sollen auch Sie klar machen. Hier im Terrarium werden die Waldameisen aktuell gut versorgt, aber sie haben wieder mal einen harten Sommer hinter sich.
11: Dieses Jahr war mit Sicherheit noch mal ein besonders herausforderndes Jahr, gerade was die Trockenheit angeht, von Juni bis August, wo wir praktisch keinen Niederschlag hatten. Wir haben das ja an vielen Stellen europaweit gesehen, aber auch bei uns, was die Trockenheit an den ein oder anderen Stellen eben halt ausmacht. Ganz, ganz viele Bäume haben vorzeitig ihr Laub verloren, sind zumindest braun geworden. Und ich glaube, viele dieser Schäden, die möglicherweise eingetreten sind, werden wir erst im nächsten Frühjahr eben halt mit dem neuen Blattaustrieb sehen.
7: Da heißt es, neue Bäume pflanzen. Aber auch das will gelernt sein, denn zu viele Hobbygärtner stopfen die Setzlinge einfach irgendwie in den Boden.
12: Dass die Wurzel nicht vernünftig ihren Raum unten hat und einfach zusammengeknüllt wird und da rein und so wächst dann der Baum nicht richtig an.
7: Wolfgang Köhler lernt hier noch richtig was dazu. Allerdings weiß er nicht, wohin mit seinem neuen Wissen.
13: Das Problem ist, ich habe keinen Platz mehr. Aber pflanzen tue ich?
7: Na, da findet sich bestimmt noch eine Lücke. Zumindest kriegen die Köhlers zum Schluss noch eine kleine Eiche geschenkt für den heimischen Wald hinterm Haus.
5: Ob Hamster, Katzen oder Hunde. Was machen Tierhalter, wenn sie plötzlich ins Krankenhaus müssen oder einen schlimmen Unfall haben und sich von jetzt auf gleich nicht mehr um ihr Tier kümmern können? Daraus hat Martina Weyer aus Oberhausen eine Geschäftsidee entwickelt. Sie hat ein Start-up gegründet, das sich in Notfallsituationen um Tiere kümmert oder auch um Urlaubsbetreuung. Das Unternehmen vermittelt unter anderem Hundesitter wie Yvonne Kamp.
14: Siri? Oh, fein!
15: Bestechung mit Leckerchen klappt immer. Siri und Yvonne beschnuppern sich heute, denn die 51-jährige Oberhausenerin soll demnächst auf die Mischlingshündin aufpassen. Besitzerin Julia plant eine Schiffsreise. Yvonne Kamp bietet sich als Hundesitterin an und wird vom neuen Start-up für Tiere vermittelt.
14: Weil ich Tierliebhaber bin. Ich habe selber zwei Hunde gehabt. Der eine ist schon leider sehr lange nicht mehr bei mir. Und meine letzte Hündin, die musste ich letztes Jahr im August leider erlösen. Genau. Aber ich mag Hunde sehr.
15: Für Ziri und ihr Frauchen bedeutet das Sicherheit.
16: Meine Mutter ist auch voll berufstätig und mein Vater ist schon sehr alt. Und da weiß man nie, passt das bei denen, haben die überhaupt Zeit? Meine Mutter hat keinen Führerschein, die kann den Hund also nirgendwo abholen, wenn was ist.
15: Einen Urlaub kann man planen, aber wer kümmert sich, wenn einem Tierbesitzer mal was passiert? Darüber hat sich Martina Weyer Gedanken gemacht und einen Hilfsservice gegründet. Die Tiernotfallkarte 24 ist ein ganzes Notfallpaket. Falls Herrchen zum Beispiel einen Autounfall hat, gibt es einiges zu beachten.
17: Das Tierheim kann diesen Hund halt nur rausgeben, wenn ihre Mutter dann auch von ihnen bevollmächtigt wurde, weil ihre Mutter hat ja kein Eigentum an dem Hund. Und da sie das Eigentum an dem Hund nicht nachweisen kann, würde sie den Hund dann nicht aus dem Tierheim bekommen.
15: Vollmachten, Gassi-Service, Unterbringung, das und noch mehr organisiert die Firmengründerin. Alle Informationen werden auf so einer Karte gespeichert, die man immer bei sich trägt. Und wenn man niemanden für seinen Hund hat, organisiert die Firma auch das, so wie Yvonne. Die mag nicht nur Hunde.
18: Welches Tier ist mir eigentlich relativ egal, weil wenn ein Tier Hilfe braucht, ne, dann sollte man eben auch helfen. Ah, ich glaube, was nicht so gut wäre, wären so Vogelspinnen oder Schlangen.
15: 69 Euro jährlich pro Haushalt kostet der Service. Julia Bonnet ist es das wert.
16: Ich fühle mich jetzt auf jeden Fall dadurch sicherer, weil ich weiß, wenn irgendwas passiert, dann gibt es irgendjemanden, der sich kümmern kann. Und ich muss nicht dann mich auch noch kümmern oder mir Sorgen machen, sondern das ist alles erledigt. Und der Hund landet nicht im Tierheim und kommt nicht wieder nach Hause oder sonst was.
15: Leben kann Martina Weyer von ihrer Geschäftsidee noch nicht. Sie arbeitet hauptberuflich noch als Personalerin. Tiere sind aber ihr Herzensprojekt und das will sie weiter aufbauen.
5: Auf jeden Fall eine gute Idee. Wissen Sie noch? Bestimmt erinnern Sie sich noch. Am 18. September 1976, da wurde in Bochum Bundesliga-Geschichte geschrieben. Der VfL hat gegen Bayern München 4:0 geführt. Und am Ende doch 5:6 verloren. Was für ein Drama. Beim VfL sprechen Sie von der Mutter aller Niederlagen. Ja, und heute, genau 50 Jahre später, feiern Sie dieses Jahrhundertspiel. Stefan Göke ist für uns live an der Castroper Straße. Stefan, können die Bochumer da inzwischen drüber lachen oder lässt es Sie immer noch nicht los?
19: Es ist beides so ein bisschen. Gerade gab es hier die Radioreportage von allen Toren. Und als Bayern eins nach dem anderen aufholte, das war natürlich der Horror für die Bochumer Fans. Aber nein, ansonsten wird hier viel gelacht. Das liegt daran, dass die Herrschaften, die hier sind, die Hauptdarsteller von damals, die sehen wir vorne auf dem Podium, einen Dönneken nach dem anderen loslassen. Und das ist natürlich einfach nur lustig. Jetzt gerade hören wir eine Grußbotschaft von den Spielern von Bayern, die damals dabei waren. Karl-Heinz Rummenigge zum Beispiel, eben haben wir schon Sepp Maier gehört, den man mit seinem Bayerisch gar nicht so richtig gut verstanden hat. Eine wichtige Person ist auch hier, nämlich Werner David. Warum? Es gab damals keine

0: Fernsehbilder von diesem Spiel. Warum, weiß keiner. Da ranken sich die Mythen. Werner David saß im Stadion mit seiner eigenen Videokamera. Und so sah das dann damals aus. Also er hat durch Zufall gefilmt, weil er mit seiner Videokamera üben wollte für einen Urlaub. Und er hat immer dann draufgehalten, wenn Bochum im Angriff war. Das Ergebnis? Er hat vor allen Dingen die Bochumer Tore gefilmt. Und er konnte ja nicht ahnen, als es dann irgendwann 4-0 stand, wie dieses Spiel weiterging. Aber er hatte schlicht und ergreifend auch kein Filmmaterial mehr, sodass die große Aufholjagd der Bayern dann gar nicht mehr zu sehen war. Die Bochumer werden das verschmerzen können. Ja, und auf dem Podium die großen Namen der Bochumer. Atalamik sitzt da, Hermann Gerland sitzt da, Jupp Tenhagen, alles die Spieler, die damals dabei waren. Zwei haben damals auch getroffen und Harry Elbracht und Jupp Katzor haben uns eben mal erzählt, was damals los war.
1: Ich habe bis heute noch nur gute Erinnerungen in Anführungsstriche, weil das ein so denkwürdiges Spiel war, nicht wie ein 0-0. Und man sieht das ja heute nach 50 Jahren, wie viele Leute sich da noch für interessieren. Also das, ich denke mal, das war schon ganz toll.
2: Wenn ich in so einer Kleinstadt, in der Kleinstadt Kamen, zurückdenke an das Spiel und auf die Tatsache, dass ich mit meinem biederen Können eigentlich nur Tore schießen gegen Kaiser Franz und Schwarzenbeck, dann bin ich schon ganz schön stolz, ne, dass ich sage, das haben wir geschafft, das haben viele nicht geschafft. Ne. Und können viele nicht davon reden, dass er mit Kaiser Franz und Sepp Maier und Katschenbeck, mein bester Freund, den ich auch in München schon mal besucht habe, das war schon gut. Ne.
0: Also man hört raus, die Spieler sind stolz, sie waren damals der Underdog und haben die großen Bayern so richtig geärgert, da erinnern sich heute alle dran. So, wir sind raus ins Stadion und wir sehen auch hier, erinnert man an dieses Spiel. Da hinten das Laufband, da kann man es nochmal nachlesen. Alle Spieler, die damals beteiligt waren, in Blau die Bochumer, in Rot die Bayern, also eine schöne Aktion sozusagen, um nochmal an dieses Jahrhundertspiel zu erinnern. Atalamek hat gerade auf der Tribüne oder auf dem Podium gesagt, natürlich ist er Sportler und es schmerzt, dass sie dieses Spiel verloren haben. Und zwischendurch waren seine Nachbarn Autowaschen, da stand es 4-0 und haben ihm nachher gratuliert und konnten gar nicht glauben, dass Bochum das noch verloren hat. Also eine Anekdote jagt die nächste. Die Bochumer können mittlerweile drüber lachen.
3: Ja, ich glaube, da werden viele Erinnerungen wach, auch bei den Zuschauern. Vielen Dank, Stefan Göke, live aus Bochum. 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
3: Es kann jedem von uns passieren. Ein Schlaganfall, ein Unfall oder eine Krankheit und man fällt ins Wachkoma. Ist also irgendwie wach, aber nimmt nichts mehr bewusst wahr. Ein leider realistisches Szenario, das das ganze Leben auf den Kopf stellt, auch das der Angehörigen. Wir haben Diana Schwarz in Gladbeck getroffen. Seit Jahren pflegt sie ihren Partner Alpay, der im Wachkoma liegt. Und Diana sucht sich auch selbst Hilfe, um mit der Situation klarzukommen.
5: Dieses fast unscheinbare Wackeln bedeutet die Welt. Denn für Diana Schwarz bedeutet das, ihr Freund nimmt etwas bewusst wahr und er kann sogar darauf reagieren.
6: Die Fortschritte zu sehen, das ist überwältigend. Das kann man sich gar nicht vorstellen, wenn es so kleine Dinge sind, wie dass er hat geschluckt. Ne? Also er hat ja Schluckstörungen und das hat funktioniert ohne ein Verschlucken. Oder bei der Lokopädie macht er jetzt mal den Mund auf. Also kriege ich Gänsehaut, wenn ich darüber erzähle, aber das ist so, ja, das sind für andere von außen stehend wirklich denken, so, ja toll, jetzt kann er vielleicht mal schlucken, aber man wartet da Ewigkeiten drauf, ne? Das sind Jahre, die vergehen.
5: Seit 20 Jahren sind die beiden ein Paar. Vor etwa 6 Jahren bekam Alpay einen Herzinfarkt, da war er gerade mal Ende 30. Seine Freundin musste ihn reanimieren, Alpay fiel ins Wachkoma. Am Anfang hatte er überhaupt nichts mehr wahrgenommen.
6: wenn man die Prognose gehört hat. Die war ja eine Katastrophe. Ne, das ist ja nichts, was da ermutigend dran ist. Das war, er könnte nie sehen, nie hören, nie selbstständig atmen. Er könnte nichts. Ne, das ist, man ist fertig, man fällt in ein Loch.
5: Diana Schwarz kommt jeden Tag zu ihrem Freund ins Gladbecker Pflegeheim.
6: Ich lachte.
5: Täglich stehen auch Übungen auf dem Plan.
6: Drück mal, genau, super, ja. Boah.
5: Freizeit hat sie kaum. Sie ist fast rund um die Uhr hier. Es bestimmt ihr ganzes Leben.
6: In dieser Situation ist alles komplett anders, von jetzt auf gleich. Also man denkt selber, man weiß gar nicht, wie überlebe ich das jetzt selber, diese Situation zu überstehen und für ihn da zu sein. Das ist einfach nur schrecklich. Man hat ja nur die Hoffnung. Woran will man sich denn festhalten? Wenn ich nur bin daran, ne?
5: Auch sie hat sich Hilfe gesucht in einer Selbsthilfegruppe in Gelsenkirchen. Alle hier haben Angehörige im Wachkoma und alle haben Sorgen.
7: Wir können genau durch Beobachtung feststellen, da hat sich eine Veränderung ergeben und hier passiert etwas.
6: Ja. Ja, das ist ja immer das meiste Problem, was wir haben, wenn wir das halt beobachten, weil wir ständig da sind und ihn ja in- und auswendig kennen, dass die Ärzte das gar nicht für voll nehmen, weil wir ja die Angehörigen sind.
5: Ein Austausch mit Menschen, die wirklich verstehen können, wie man sich fühlt. Es gibt auch praktische Tipps, Vorträge und Besuche von Ärzten.
7: Wenn Sie die ersten Aufgaben, die anstehen, gelöst haben, das kann mit der Krankenkasse sein, das kann ein Hilfsmittel sein, dass sie sich entscheiden, den Angehörigen zu Hause zu pflegen oder in eine Einrichtung unterzubringen, wie auch immer. Der Weg dahin, den man dann aufgezeigt bekommt in der Gruppe, das waren die Dinge, die mir damals geholfen haben.
5: Und auch die mentale Hilfe ist ein wichtiger Punkt.
6: Wenn man immer wieder so Rückschläge hat, das kommt immer wieder vor, dass Krankenhausaufenthalte sind. Und dann ist man auch total fertig. Und man kann immer anrufen, egal wann und egal welche Uhrzeit es ist, man wird sofort aufgefangen. Und das ist so Gold wert. Das sage ich auch jenen, die mir begegnen, und ich erzähle davon auch sehr gerne, weil ich es einfach wichtig finde.
3: Ja, Gold wert und wichtig, solche Selbsthilfegruppen, weil sie Halt geben. Morgen findet der Selbsthilfetag in Gelsenkirchen statt. Da stellen sich viele Selbsthilfegruppen vor, die am Paritätischen in Gelsenkirchen angebunden sind. Und bei uns im Studio ist Sven Lüttkaus vom Paritätischen in Gelsenkirchen. Mehr als 130 Selbsthilfegruppen sind Ihnen angeschlossen. Morgen stellen sich einige vor. Was sind das für Selbsthilfegruppen? Welche stechen denn da besonders hervor? Viele kennen ja nur so Alkoholikergruppen oder für Suchtkranke, das sind so die Klassiker. Ja. Aber sowas wie Selbsthilfegruppen für Wachkoma-Patienten ist ja schon was, was man nicht so auf dem Schirm hat. Was gibt's da noch?
8: Ja, generell haben wir 134 Selbsthilfegruppen in der Datei, Stand heute Mittag. Und da fängt es an bei A, wie Alkoholabstinenz, ADHS, Autismus, bis hin zu Z wie Zöliakie, bekannt als Glutenunverträglichkeit. Und dazwischen eben alle Buchstaben des Alphabetes auch belegt mit Selbsthilfegruppen und Krankheitsbildern. Neu hinzu kommt natürlich, wie auch in der Gesellschaft wahrnehmbar, eben eine erhöhte Nachfrage nach psychische Erkrankungen, die sich in Selbsthilfegruppen finden und sich austauschen. Aber auch Themen wie toxische Beziehungen. Vor 20 Jahren hätte man da nicht gewusst, was gemeint ist. Heute ist es Thema und dort auch diese Themen werden in Selbsthilfegruppen bearbeitet.
3: Wie läuft das denn so ab? Sitzt man da im Stuhlkreis, unterhält sich, ab und zu hält jemand einen Vortrag oder gibt es auch so ganz individuelle Herangehensweisen?
8: Also der Stuhlkreis, das ist das übliche Bild, was man so hat, das stimmt. Ob es immer ein Stuhlkreis ist oder auch ein Tisch dazwischen ist, es geht in erster Linie darum, Gleichgesinnte zu treffen. Und eben nicht nur Gleichgesinnte, sondern auch Leute, die die gleiche Erfahrung gemacht haben. Also man spricht mit Leuten, die nicht dich verstehen, sondern die wissen, was du erlebt hast, weil sie es selbst erlebt haben. Und da kann man sich gegenseitig stärken und es ist dann so, dass dann alle Themen besprochen werden. Krankheit, aber auch Privates, als auch Wege zu Arzt, welche Medikamente und welche Therapien, welche Erfahrungen man hat.
3: Ja, das ist ja das, was so Halt gibt, genau. Auch, ne? Dass man sich untereinander austauscht. Ja. Ich kann mir vorstellen, dass manche Leute vielleicht Hemmungen haben, Berührungsängste, sich Unterstützung zu suchen in einer Selbsthilfegruppe. Wie kann man die überzeugen?
8: Ja, die kann man dahingehend überzeugen. Meine Meinung ist, jeder kann Nutzen und aus der Selbsthilfe ziehen. Und Selbsthilfe ist freiwillig. Jeder, der mit dem Gedanken spielt, sich einer Selbsthilfegruppe zu nähern, soll den Mut zusammenfassen und einmal den Kontakt suchen. Es ist freiwillig, man kann reinschnuppern. Wenn es nicht passt, dann kann man auch sagen, Entschuldigung, an dieser Runde nehme ich nicht mehr teil. Das nimmt einen keiner.

0: Übel, dann könnte man auch bei uns in die Selbsthilfekontaktstelle kommen. Es gibt zu verschiedenen Themen auch verschiedene Selbsthilfegruppen. Und manchmal ist es ja wirklich der Nasenfaktor, nicht das Thema als solches. Und da passt die Nase halt nicht. Und dann kann man zu uns kommen und fragen, ob wir noch verschiedene Selbsthilfegruppen zu dem Thema haben. Und sollte es keine Selbsthilfegruppe geben, unterstützen wir auch bei der Gründung.
1: Ja,
0: Naja.
1: und morgen kann man sich auf jeden Fall bei Ihnen informieren in
0: Genau.
1: Gelsenkirchen, Sven Lütkaus. Vielen Dank für diese Information.
0: Vielen Dank für die Möglichkeit.
1: So, und jetzt gucken wir mal über die Grenze zu unseren niederländischen Nachbarn. Wer nach Venlo fährt, geht in der Regel auch einkaufen bei den zwei Brüdern. Ob Kaffee, Käse oder Fla, seit Jahrzehnten ist der Supermarkt bei vielen Deutschen total beliebt. Auch Kunden aus dem Ruhrgebiet kommen da gerne mit vollbepackten Tüten wieder raus. Doch diesen Sommer hieß es plötzlich, den zwei Brüdern droht das endgültige Aus. Ja, und jetzt?
2: Jeder deutsche Venlo-Besucher kennt die zwei Brüder. Hier kaufen deutsche Kunden am liebsten ein, schon seit Generationen. Dann die Schocknachricht im Sommer. Der Supermarkt muss wegen Überschuldung dicht machen. Auch dank ihm konnte ein Aus abgewendet werden. Deutsche Kunden helfen uns bei einem Neustart und sie sollen wissen, wir sind und bleiben geöffnet. Seit 64 Jahren schon wollen das auch die nächsten 64 Jahre sein. Uns ist auch zu Ohren gekommen, dass einige glauben, wir müssen schließen. Wir sind nicht dicht, wir schließen nicht. Allerdings drohte fast das aus, weil der Supermarkt Schulden aus Corona-Beihilfen hatte. Wir waren eine Zeit im Insolvenzverfahren ab dem 14. Juli, haben aber gemeinsam mit dem Insolvenzverwalter einen Durchstart gemacht, konnten unsere Schulden so begleichen, machen weiter, abgeschlankt. Der Markt ist gleich groß geblieben. Mehr als ein Drittel des Personals musste allerdings entlassen werden, insgesamt 62 Mitarbeiter. Mit dem Insolvenzverwalter wurde das neue Geschäftsmodell auf die Beine gestellt, hieß leider, langjährige Mitarbeiter zu entlassen. Hauptvoraussetzung dafür, dass die zwei Brüder weiter bestehen. Dass es weitergeht, darüber ist auch Marcel Tabbers erleichtert. Er leitet das City Marketing, bei dem mehr als 400 Einzelhändler und Gastronomen aus Venlo organisiert sind.
3: Ja, die zwei Brüder ist schon seit Jahrzehnten ein sehr wichtiger Geschäft, ein richtiger Magnet, speziell natürlich für die deutschen Kunden, die deutschen Gäste von Venlo. Also sehr, sehr schön, dass die wieder weitergehen. Wir haben natürlich darauf gehofft, dass es weitergeht.
2: Das freut auch die Kunden.
4: Ich komme aus Bochum und ich komme auch gerne hierhin, weil es ja einfach auch viele Sachen gibt, die es bei uns ja nicht gibt.
5: Wir kommen aus Mönchengladbach, weil das sehr in der Nähe liegt und wir sind gerne in Venlo. Wir kommen gerne zum Einkaufen, vergleichen auch die Preise, denn hier bei den zwei Brüdern ist ein riesen Kaffeeangebot. Und wir schauen natürlich auf die Preise, weil in Deutschland meistens der Kaffee teurer ist.
6: Wir kommen gerne aus Essen hierhin, weil wir gehen gerne in Venlo bummeln und natürlich bei den zwei Brüdern einkaufen. Ja, es kommen ja seit Jahren ganz viele aus dem Ruhrgebiet. Ne? Vor allen Dingen, wir kommen meist in der Woche, weil am Wochenende ist es tierisch voll hier.
2: An so einem Werktagvormittag geht es hier ziemlich entspannt zu. Da mag man die Zahlen übers Jahr gesehen kaum glauben. 2,5 Millionen Besucher jährlich kaufen bei uns ein. 80% sind Deutsche. Und viele gehen dann gerne auch noch in ein Café.
7: Jede Menge Leute, jeden Samstag, Sonntag gehen dann die Brüder, trinken einen Kaffee oder essen sich ein Frühstück bei uns und gehen dann wieder schön nach Hause. Haben sie einen schönen Ausflug gemacht.
2: Aufatmen also in ganz Venlo, dass die zwei Brüder gerettet sind und weitermachen.
1: Der nächste Ausflug nach Venlo ist gerettet. Für frisches Obst müssen wir aber gar nicht über die Grenze. Knackige Äpfel gibt es auch hier in und aus der Region. Die Ernte läuft, Sorten wie Elster oder Welland werden derzeit tonnenweise von den Bäumen geholt. Auch auf dem Hof Bleckmann in Selm im Kreis Unna. Das Apfelwetter passt auch, trocken, sonnig und ideal für die Lagerung der Früchte.
8: Da hängt er, der Trendapfel des Jahres. Der Welland mit rustikaler Schale und einem süß-säuerlichen Geschmack. Im kleinen Hofladen der Familie Bleckmann in Selmborg hat er die Sorte Elster bereits abgehängt.
9: Alles.
10: Sehr schlecht.
8: Hubertus Bleckmann und Tochter Franziska sind seit gestern in Wellandfieber. Auf ihrer 3,5 Hektar großen Plantage hängt der begehrte Apfel überall in den Bäumen und wird seit gestern offiziell geerntet. Dabei hat sich die Sorte durch eine Bewässerung gut entwickelt, obwohl der Sommer bekanntlich sehr trocken war.
9: Ist okay. Wir haben etwas weniger als sonst, aber liegt eher so daran, dass wir im letzten Jahr übermäßig viel Ertrag hatten, aber dadurch etwas weniger, aber ist noch in Ordnung für uns.
10: Ich kann ja jetzt nicht anfangen zu rollen, weil ich 5 oder 10% weniger Äpfel habe. Ich habe vor 2 Jahren haben wir 30% mehr gehabt. War auch schon fast ein Problem.
8: Nicht nur der Welland ist reif. Auf der Apfelplantage in Sellenborg wachsen insgesamt 9 Sorten. Geerntet wird Apfel für Apfel, unterstützt von Erntehelfern und einer selbstfahrenden Hebebühne.
10: Die fährt automatisch, tastet sich an den Reihen entlang über Sensoren. Wir sind deutlich schneller. Wir haben ja ein Problem. Lohnsektor frisst uns, ist nun mal so. Und die Technik hilft uns, das Ganze ein bisschen zu beschleunigen, beziehungsweise auch mal vielleicht 2, 3 Leute zu sparen, damit wir irgendwie klarkommen auf Dauer.
8: Klarkommen müssen die Bleckmanns und ihr Team auch mit der Witterung. Denn für die Apfelernte braucht es die richtigen Temperaturen, weder zu warm noch zu kalt. Der genaue Erntezeitpunkt entscheidet über Qualität und Geschmack.
10: Naja, wenn ich jetzt noch 8 Tage warten würde mit so knallroten Äpfeln, dann könnte ich die nie mehr ins Lager stellen. Die würden nicht mehr halten. Ich muss einen gewissen Stärke-Zucker-Wert haben, damit die Lagerung lange geht.
8: Tochter Franziska und das Ernteteam sortieren die Äpfel im Lager. Nach Wäsche- und Qualitätscheck geht's für die meisten ins Kühlhaus. Zum Schluss hat sie aber noch einen Tipp, wie Äpfel lange frisch bleiben.
9: Auf jeden Fall im Kühlschrank. In der Obstschale, der reift weiter. Also wenn man den jetzt einfach so verzehren will, mal eben in den nächsten 2 Tagen, kein Problem in der Obstschale, aber an sich ist der Kühlschrank schon schöner.
8: Welland oder Elster, Hauptsache frisch und aus der Region. Denn Äpfel schmecken direkt nach der Ernte einfach noch am besten.
1: Ja, auf jeden Fall lecker. Und auf einigen Höfen darf man ja sogar selbst pflücken. Vielleicht ein Tipp fürs Wochenende. Mal sehen, wie das Wetter dazu wird. Die Nacht ist teils locker, teils dicht bewölkt und meist trocken bei Tiefstwerten zwischen 14 und 12 Grad. Morgen früh und am Vormittag überwiegen die Wolken. Ab und zu scheint auch die Sonne. Auch im Laufe des Tages bleibt es eher bedeckt, Schauer fallen kaum. Die Luft erwärmt sich auf 20 bis 22 Grad. Der Wind weht in Böen frisch bis stark. Am Sonntag erst dichte Wolken und Regen, später freundlicher und trocken. Es wird windig bei rund 20 Grad. Am Montag ähnlich, weitgehend trocken bei 19 Grad. Dienstag nach neblig trüben Beginn, mal Sonne, mal Wolken und meist trocken bei höchstens 21 Grad. Um 7:45 geht es hier weiter mit 50 Jahre Kölner Treff. Die große Jubiläumsausgabe. Susanne Link und Micky Beisenherz begrüßen heute prominente Gäste. Gute Unterhaltung dabei und einen schönen Abend wünsche ich Ihnen.
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